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1: Ich hab grad diesen Song von Homeless Derelicts gehört und bin mega inspiriert.
2: Echt cool.
1: Ja, ich muss unbedingt jetzt auch was sagen.
2: Wie heißt denn der Song von Homeless Derelicts?
1: Fuck you. 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